0: Aus der Region. Der EV Zug hat Goalie Leonardo Genoni langfristig an sich gebunden. Der Nationaltorhüter verlängert seinen Vertrag bis 2030. Am gleichen Tag feierte Genoni mit dem EVZ einen souveränen 3:0-Sieg gegen das tschechische Team Motor České Budějovice zum Auftakt des Lena Cups in Sursee.
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2: Heute Abend klingen die Gewitter ab, die Wolken lockern auf und es bleibt trocken bei noch angenehmen 22 Grad. Die Nacht wird mild, das Thermometer fällt nicht unter 20 Grad. Morgen Freitag dann der große Wetterumschwung. Am Vormittag ziehen dichte Wolken auf, ab Mittag folgen kräftige Gewitter mit bis zu 15 mm Regen und stürmischen Böen bis 45 Stundenkilometer. Die Temperaturen stürzen auf nur noch 22 Grad ab, also fast 10 Grad weniger als heute. Da bleibt man besser drinnen. Und die Aussichten fürs Wochenende? Am Samstag beruhigt sich das Wetter rasch wieder, die Sonne zeigt sich ausgiebig bei angenehmen 24 Grad. Und der Sonntag wird mit bis zu 27 Grad und viel Sonnenschein ein wunderbarer Spätsommertag.
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2: Die nächtlichen Sperrungen auf der A2 im Gotthardtunnel, auf der A4 zwischen Goldau und Küsnacht sowie im Sachsen-Tunnel auf der A8 sollten inzwischen aufgehoben sein. Der Verkehr in der Zentralschweiz fließt ohne Behinderungen.
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5: 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Schön hast du eingeschaltet.
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2: Nach der verheerenden Sturzflut im Himalaya suchen die Rettungskräfte weiter nach Überlebenden. Die nepalesische Polizei zählt inzwischen mindestens 389 Tote. Bis zu 1500 Menschen gelten noch als vermisst. Fachleute warnen vor einer möglichen zweiten Flutwelle. Ein durch die Erdmassen aufgestauter See könnte brechen. Die Schweiz hat über die UNO erste Soforthilfe gesprochen. Bundesrat Guy Parmelin bestätigte, dass das Außendepartement Gelder für die Nothilfe freigegeben hat. Zwei Schweizerinnen oder Schweizer konnten gerettet werden. Zu einer weiteren vermissten Person besteht weiterhin kein Kontakt. Der frühere bosnisch-serbische Armeechef Ratko Mladic ist im Alter von 84 Jahren im Gefängnis in Den Haag gestorben. Der als Schlächter von Srebrenica bekannte Kriegsverbrecher hatte im Bosnienkrieg den Völkermord an über 8000 muslimischen Männern und Jungen befohlen. Das UNO-Tribunal hatte ihn zu lebenslanger Haft verurteilt. Reue zeigte er bis zuletzt keine. US-Präsident Donald Trump zeigt sich überzeugt, dass Russland kein NATO-Gebiet angreifen wird. Nach Gesprächen mit dem russischen Präsidenten Putin sehe er keine Gefahr für die Verbündeten, sagte Trump. Zuvor war bekannt geworden, dass CIA-Chef John Ratcliffe unangekündigt nach Moskau gereist war. Was genau besprochen wurde, ist unklar. Laut Medienberichten soll Ratcliffe vor einem russischen Angriff auf die baltischen Staaten gewarnt haben. Die Waadtländer Staatsrätin Valerie Dittli verlässt die Mitte-Partei und gründet eine eigene politische Bewegung. Mit dem Mouvement Liberal will sie für eine zweite Amtszeit kandidieren. Dittli sagt, ihr sei keine andere Wahl geblieben. Der Online-Konzern Meta zahlt in den USA knapp 17 Milliarden Dollar, um einen Prozess zum Jugendschutz auf Social Media beizulegen. Das Unternehmen verpflichtet sich, den Zugriff von Kindern auf Dienste wie Instagram einzuschränken. Kritikerinnen und Kritiker sagen allerdings, für einen Konzern wie Meta sei die Summe durchaus verkraftbar. Und noch dies. Die japanische Künstlerin Yayoi Kusama ist im Alter von 97 Jahren gestorben. Mit ihren bunten Punkten und begehbaren Spiegelinstallationen wurde sie zur wohl bekanntesten Künstlerin der Welt. Noch Anfang Jahr war ein Werk von ihr in der Fondation Bayeler in Rien zu sehen.
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2: Heute Abend klingen die Gewitter ab, die Wolken lockern auf und es bleibt trocken, bei noch angenehmen 22 Grad. Die Nacht wird mild, das Thermometer fällt nicht unter 20 Grad. Morgen Freitag dann der große Wetterumschwung. Am Vormittag ziehen dichte Wolken auf, ab Mittag folgen kräftige Gewitter mit bis zu 15 mm Regen und stürmischen Böen bis 45 Stundenkilometer. Die Temperaturen stürzen auf nur noch 22 Grad ab, also fast 10 Grad weniger als heute. Da bleibt man besser drinnen. Und die Aussichten fürs Wochenende? Am Samstag beruhigt sich das Wetter rasch wieder, die Sonne zeigt sich ausgiebig bei angenehmen 24 Grad. Und der Sonntag wird mit bis zu 27 Grad und viel Sonnenschein ein wunderbarer Spätsommertag.
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2: Die nächtlichen Sperrungen auf der A2 im Gotthardtunnel, auf der A4 zwischen Goldau und Küsnacht sowie auf der A8 im Sachseln-Tunnel sind aufgehoben. Tagsüber bleibt der Sachseln-Tunnel auf der A8 aber weiterhin gesperrt wegen Bauarbeiten. Bis voraussichtlich 15 Uhr. Ansonsten fließt der Verkehr in der Zentralschweiz ohne Behinderungen.
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2: Nach der verheerenden Sturzflut im Himalaya suchen die Rettungskräfte weiter nach Überlebenden. Die nepalesische Polizei zählt inzwischen mindestens 389 Tote. Bis zu 1500 Menschen gelten noch als vermisst. Fachleute warnen vor einer möglichen zweiten Flutwelle. Ein durch die Erdmassen aufgestauter See könnte brechen. Die Schweiz hat über die UNO erste Soforthilfe gesprochen. Bundesrat Guy Parmelin bestätigte, dass das Außendepartement Gelder für die Nothilfe freigegeben hat. Zwei Schweizerinnen oder Schweizer konnten gerettet werden. Zu einer weiteren vermissten Person besteht weiterhin kein Kontakt. Der frühere bosnisch-serbische Armeechef Ratko Mladic ist im Alter von 84 Jahren im Gefängnis in Den Haag gestorben. Der als Schlächter von Srebrenica bekannte Kriegsverbrecher hatte im Bosnienkrieg den Völkermord an über 8000 muslimischen Männern und Jungen befohlen. Das UNO-Tribunal hatte ihn zu lebenslanger Haft verurteilt. Reue zeigte er bis zuletzt keine. US-Präsident Donald Trump zeigt sich überzeugt, dass Russland kein NATO-Gebiet angreifen wird. Nach Gesprächen mit dem russischen Präsidenten Putin sehe er keine Gefahr für die Verbündeten, sagte Trump. Zuvor war bekannt geworden, dass CIA-Chef John Ratcliffe unangekündigt nach Moskau gereist war. Was genau besprochen wurde, ist unklar. Laut Medienberichten soll Ratcliffe vor einem russischen Angriff auf die baltischen Staaten gewarnt haben. Die Waadtländer Staatsrätin Valerie Dittli verlässt die Mitte-Partei und gründet eine eigene politische Bewegung. Mit dem Mouvement Liberal will sie für eine zweite Amtszeit kandidieren. Dittli sagt, ihr sei keine andere Wahl geblieben. Der Online-Konzern Meta zahlt in den USA knapp 17 Milliarden Dollar, um einen Prozess zum Jugendschutz auf Social Media beizulegen. Das Unternehmen verpflichtet sich, den Zugriff von Kindern auf Dienste wie Instagram einzuschränken. Kritikerinnen und Kritiker sagen allerdings, für einen Konzern wie Meta sei die Summe durchaus verkraftbar. Und noch dies. Die japanische Künstlerin Yayoi Kusama ist im Alter von 97 Jahren gestorben. Mit ihren bunten Punkten und begehbaren Spiegelinstallationen wurde sie zur wohl bekanntesten Künstlerin der Welt. Noch Anfang Jahr war ein Werk von ihr in der Fondation Bayeler in Rien zu sehen.
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2: Heute Abend klingen die Gewitter ab, die Wolken lockern auf und es bleibt trocken, bei noch angenehmen 22 Grad. Die Nacht wird mild, das Thermometer fällt nicht unter 20 Grad. Morgen Freitag dann der große Wetterumschwung. Am Vormittag ziehen dichte Wolken auf, ab Mittag folgen kräftige Gewitter mit bis zu 15 mm Regen und stürmischen Böen bis 45 Stundenkilometer. Die Temperaturen stürzen auf nur noch 22 Grad ab, also fast 10 Grad weniger als heute. Da bleibt man besser drinnen. Und die Aussichten fürs Wochenende? Am Samstag beruhigt sich das Wetter rasch wieder, die Sonne zeigt sich ausgiebig bei angenehmen 24 Grad. Und der Sonntag wird mit bis zu 27 Grad und viel Sonnenschein ein wunderbarer Spätsommertag.
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2: Auf der A8 bleibt der Sachseln-Tunnel wegen Bauarbeiten noch bis 15 Uhr in beiden Richtungen gesperrt. Ansonsten fließt der Verkehr in der Zentralschweiz ohne Behinderungen.
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2: Nach der verheerenden Sturzflut im Himalaya suchen die Rettungskräfte weiter nach Überlebenden. Die nepalesische Polizei zählt inzwischen mindestens 389 Tote. Bis zu 1500 Menschen gelten noch als vermisst. Fachleute warnen vor einer möglichen zweiten Flutwelle. Ein durch die Erdmassen aufgestauter See könnte brechen. Die Schweiz hat über die UNO erste Soforthilfe gesprochen. Bundesrat Guy Parmelin bestätigte, dass das Außendepartement Gelder für die Nothilfe freigegeben hat. Zwei Schweizerinnen oder Schweizer konnten gerettet werden. Zu einer weiteren vermissten Person besteht weiterhin kein Kontakt. Der frühere bosnisch-serbische Armeechef Ratko Mladic ist im Alter von 84 Jahren im Gefängnis in Den Haag gestorben. Der als Schlächter von Srebrenica bekannte Kriegsverbrecher hatte im Bosnienkrieg den Völkermord an über 8000 muslimischen Männern und Jungen befohlen. Das UNO-Tribunal hatte ihn zu lebenslanger Haft verurteilt. Reue zeigte er bis zuletzt keine. US-Präsident Donald Trump zeigt sich überzeugt, dass Russland kein NATO-Gebiet angreifen wird. Nach Gesprächen mit dem russischen Präsidenten Putin sehe er keine Gefahr für die Verbündeten, sagte Trump. Zuvor war bekannt geworden, dass CIA-Chef John Ratcliffe unangekündigt nach Moskau gereist war. Was genau besprochen wurde, ist unklar. Laut Medienberichten soll Ratcliffe vor einem russischen Angriff auf die baltischen Staaten gewarnt haben. Die Waadtländer Staatsrätin Valerie Dittli verlässt die Mitte-Partei und gründet eine eigene politische Bewegung. Mit dem Mouvement Liberal will sie für eine zweite Amtszeit kandidieren. Dittli sagt, ihr sei keine andere Wahl geblieben. Der Online-Konzern Meta zahlt in den USA knapp 17 Milliarden Dollar, um einen Prozess zum Jugendschutz auf Social Media beizulegen. Das Unternehmen verpflichtet sich, den Zugriff von Kindern auf Dienste wie Instagram einzuschränken. Kritikerinnen und Kritiker sagen allerdings, für einen Konzern wie Meta sei die Summe durchaus verkraftbar. Und noch dies. Die japanische Künstlerin Yayoi Kusama ist im Alter von 97 Jahren gestorben. Mit ihren bunten Punkten und begehbaren Spiegelinstallationen wurde sie zur wohl bekanntesten Künstlerin der Welt. Noch Anfang Jahr war ein Werk von ihr in der Fondation Bayeler in Rien zu sehen.
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2: Heute Abend klingen die Gewitter ab, die Wolken lockern auf und es bleibt trocken, bei noch angenehmen 22 Grad. Die Nacht wird mild, das Thermometer fällt nicht unter 20 Grad. Morgen Freitag dann der große Wetterumschwung. Am Vormittag ziehen dichte Wolken auf, ab Mittag folgen kräftige Gewitter mit bis zu 15 mm Regen und stürmischen Böen bis 45 Stundenkilometer. Die Temperaturen stürzen auf nur noch 22 Grad ab, also fast 10 Grad weniger als heute. Da bleibt man besser drinnen. Und die Aussichten fürs Wochenende? Am Samstag beruhigt sich das Wetter rasch wieder, die Sonne zeigt sich ausgiebig bei angenehmen 24 Grad. Und der Sonntag wird mit bis zu 27 Grad und viel Sonnenschein ein wunderbarer Spätsommertag.
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2: Auf der A8 bleibt der Sachseln-Tunnel wegen Bauarbeiten noch bis 15 Uhr in beiden Richtungen gesperrt. Ansonsten fließt der Verkehr in der Zentralschweiz ohne Behinderungen.
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3: Willkommen bei Sounds. Wir haben Filmmusik für dich am Start. Einen schönen Morgen.
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2: Die Zahl der Todesopfer nach der verheerenden Sturzflut im Himalaya ist erneut gestiegen. Die nepalesische Polizei zählt inzwischen mindestens 472 Tote. Bis zu 1400 Menschen gelten noch als vermisst. Fachleute warnen weiterhin vor einer möglichen zweiten Flutwelle. Ein durch die Erdmassen aufgestauter See könnte brechen. Zudem werden für heute Regenfälle im Katastrophengebiet erwartet, was die Rettungsarbeiten zusätzlich erschweren dürfte. Die Schweiz hat Gelder für Nothilfe freigegeben. Eine Schweizerin wird weiterhin vermisst. US-Präsident Donald Trump zeigt sich überzeugt, dass Russland kein NATO-Gebiet angreifen wird. Nach Gesprächen mit dem russischen Präsidenten Putin sehe er keine Gefahr für die Verbündeten, sagte Trump. Zuvor war bekannt geworden, dass CIA-Chef John Ratcliffe unangekündigt Moskau besucht hatte. Was genau besprochen wurde, bleibt unklar. Medien berichten, Ratcliffe habe vor einem russischen Angriff auf die baltischen Staaten gewarnt. Der Kreml wies solche Szenarien als Schauergeschichten zurück. Die Europäische Fußballunion UEFA erhöht den Druck auf FIFA-Präsident Gianni Infantino massiv. Wie gestern bekannt wurde, bereitet die UEFA eine Strafanzeige gegen ihn vor. Hintergrund ist der umstrittene Verkauf von FIFA-Vermarktungsrechten an einen saudischen Investor. Auch der italienische Fußballverband hat Infantino die Unterstützung entzogen. Die Waadtländer Staatsrätin Valerie Dittli verlässt die Mittepartei und gründet eine eigene politische Bewegung. Wie gestern bekannt wurde, will sie mit dem Mouvement Liberal für eine zweite Amtszeit kandidieren. Dittli sagt, ihr sei keine andere Wahl geblieben. Studienabgängerinnen und Studienabgänger haben in der Schweiz zunehmend Mühe, einen Job zu finden. Selbst in vermeintlich sicheren Fächern wie Wirtschafts- und Naturwissenschaften hat sich die Arbeitslosigkeit laut neuen Zahlen verdoppelt. Ein Studium allein schützt offenbar nicht mehr vor einer schwierigen Stellensuche. Aus der Region. Nach dem Prozess im Aktienstreit zwischen dem FC Luzern und Bernhard Albsteg bleibt die Lage angespannt. Wie diese Woche bekannt wurde, hat der FCL vor Gericht auf der ganzen Linie verloren. Albsteg gilt als rechtmäßiger Mehrheitsaktionär. Laut einem Rechtsprofessor könnte nun sogar die Lizenz des Clubs in Gefahr sein. Albsteg zeigt sich weiterhin gesprächsbereit.
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2: Guten Morgen. Der Freitag startet freundlich in der Zentralschweiz. Jetzt am Morgen ist es wolkenlos bei angenehmen 19 Grad. Genießt das, denn lange hält es nicht. Schon gegen Mittag ziehen dichte Wolken auf und am Nachmittag entladen sich kräftige Gewitter mit teils starkem Regen. Insgesamt fallen bis zu 35 mm. Dazu sind Böen bis 40 Stundenkilometer möglich. Die Temperaturen sacken auch nur noch 15 Grad ab. Also Regenschirm einpacken und am Nachmittag besser nicht draußen planen. Am Abend regnet es weiter, lässt aber langsam nach. Die Nacht wird mit 14 Grad deutlich frischer als zuletzt. Und die Aussichten fürs Wochenende sehen dafür umso besser aus. Am Samstag beruhigt sich das Wetter rasch, die Sonne zeigt sich ausgiebig bei bis zu 24 Grad. Und der Sonntag wird mit 27 Grad und viel Sonnenschein ein richtig schöner Spätsommertag. Perfekt für einen Ausflug an den Vierwaldstätter See.
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2: Auf der A8 bleibt der Sachsen-Tunnel wegen Bauarbeiten noch bis 15 Uhr in beiden Richtungen gesperrt. Ansonsten fließt der Verkehr in der Zentralschweiz ohne Behinderungen.
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4: Zusammen gehen wir durch den Morgen mit ganz viel Musik. Das ist Sounds. 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
2: Die Zahl der Todesopfer nach der verheerenden Sturzflut im Himalaya ist erneut gestiegen. Die nepalesische Polizei zählt inzwischen mindestens 472 Tote. Bis zu 1400 Menschen gelten noch als vermisst. Fachleute warnen weiterhin vor einer möglichen zweiten Flutwelle. Ein durch die Erdmassen aufgestauter See könnte brechen. Zudem werden für heute Regenfälle im Katastrophengebiet erwartet, was die Rettungsarbeiten zusätzlich erschweren dürfte. Die Schweiz hat Gelder für Nothilfe freigegeben. Eine Schweizerin wird weiterhin vermisst. US-Präsident Donald Trump zeigt sich überzeugt, dass Russland kein NATO-Gebiet angreifen wird. Nach Gesprächen mit dem russischen Präsidenten Putin sehe er keine Gefahr für die Verbündeten, sagte Trump. Zuvor war bekannt geworden, dass CIA-Chef John Ratcliffe unangekündigt Moskau besucht hatte. Was genau besprochen wurde, bleibt unklar. Medien berichten, Ratcliffe habe vor einem russischen Angriff auf die baltischen Staaten gewarnt. Der Kreml wies solche Szenarien als Schauergeschichten zurück. Die Europäische Fußballunion UEFA erhöht den Druck auf FIFA-Präsident Gianni Infantino massiv. Wie gestern bekannt wurde, bereitet die UEFA eine Strafanzeige gegen ihn vor. Hintergrund ist der umstrittene Verkauf von FIFA-Vermarktungsrechten an einen saudischen Investor. Auch der italienische Fußballverband hat Infantino die Unterstützung entzogen. Die Waadtländer Staatsrätin Valerie Dittli verlässt die Mitte-Partei und gründet eine eigene politische Bewegung. Wie gestern bekannt wurde, will sie mit dem Mouvement Liberal für eine zweite Amtszeit kandidieren. Dittli sagt, ihr sei keine andere Wahl geblieben. Studienabgängerinnen und Studienabgänger haben in der Schweiz zunehmend Mühe, einen Job zu finden. Selbst in vermeintlich sicheren Fächern wie Wirtschafts- und Naturwissenschaften hat sich die Arbeitslosigkeit laut neuen Zahlen verdoppelt. Ein Studium allein schützt offenbar nicht mehr vor einer schwierigen Stellensuche. Aus der Region. Nach dem Prozess im Aktienstreit zwischen dem FC Luzern und Bernhard Albsteg bleibt die Lage angespannt. Wie diese Woche bekannt wurde, hat der FCL vor Gericht auf der ganzen Linie verloren. Albsteg gilt als rechtmäßiger Mehrheitsaktionär. Laut einem Rechtsprofessor könnte nun sogar die Lizenz des Clubs in Gefahr sein. Albsteg zeigt sich weiterhin gesprächsbereit.
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2: Guten Morgen. Der Freitag startet freundlich in der Zentralschweiz. Jetzt am Morgen ist es wolkenlos bei angenehmen 19 Grad. Genießt das, denn lange hält es nicht. Schon gegen Mittag ziehen dichte Wolken auf und am Nachmittag entladen sich kräftige Gewitter mit teils starkem Regen. Insgesamt fallen bis zu 35 mm. Dazu sind Böen bis 40 Stundenkilometer möglich. Die Temperaturen sacken auch nur noch 15 Grad ab. Also Regenschirm einpacken und am Nachmittag besser nicht draußen planen. Am Abend regnet es weiter, lässt aber langsam nach. Die Nacht wird mit 14 Grad deutlich frischer als zuletzt. Und die Aussichten fürs Wochenende sehen dafür umso besser aus. Am Samstag beruhigt sich das Wetter rasch, die Sonne zeigt sich ausgiebig bei bis zu 24 Grad. Und der Sonntag wird mit 27 Grad und viel Sonnenschein ein richtig schöner Spätsommertag. Perfekt für einen Ausflug an den Vierwaldstätter See.
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2: Auf der A8 ist der Sachsen-Tunnel wegen Bauarbeiten noch bis 15 Uhr in beiden Richtungen gesperrt. Im Raum Zürich stockt der Verkehr auf mehreren Autobahnen wegen Überlastung. Wenn du also Richtung Zürich unterwegs bist, plane etwas mehr Zeit ein. In der übrigen Zentralschweiz fließt der Verkehr ohne Behinderungen.
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3: 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Wir starten einen neuen Tag zusammen mit deinem Lieblingssound.
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2: Die Zahl der Todesopfer nach der verheerenden Sturzflut im Himalaya ist erneut gestiegen. Die nepalesische Polizei zählt inzwischen mindestens 472 Tote. Bis zu 1400 Menschen gelten noch als vermisst. Fachleute warnen weiterhin vor einer möglichen zweiten Flutwelle. Ein durch die Erdmassen aufgestauter See könnte brechen. Zudem werden für heute Regenfälle im Katastrophengebiet erwartet, was die Rettungsarbeiten zusätzlich erschweren dürfte. Die Schweiz hat Gelder für Nothilfe freigegeben. Eine Schweizerin wird weiterhin vermisst. US-Präsident Donald Trump zeigt sich überzeugt, dass Russland kein NATO-Gebiet angreifen wird. Nach Gesprächen mit dem russischen Präsidenten Putin sehe er keine Gefahr für die Verbündeten, sagte Trump. Zuvor war bekannt geworden, dass CIA-Chef John Ratcliffe unangekündigt Moskau besucht hatte. Was genau besprochen wurde, bleibt unklar. Medien berichten, Ratcliffe habe vor einem russischen Angriff auf die baltischen Staaten gewarnt. Der Kreml wies solche Szenarien als Schauergeschichten zurück. Die Europäische Fußballunion UEFA erhöht den Druck auf FIFA-Präsident Gianni Infantino massiv. Wie gestern bekannt wurde, bereitet die UEFA eine Strafanzeige gegen ihn vor. Hintergrund ist der umstrittene Verkauf von FIFA-Vermarktungsrechten an einen saudischen Investor. Auch der italienische Fußballverband hat Infantino die Unterstützung entzogen. Die Waadtländer Staatsrätin Valerie Dittli verlässt die Mitte-Partei und gründet eine eigene politische Bewegung. Wie gestern bekannt wurde, will sie mit dem Mouvement Liberal für eine zweite Amtszeit kandidieren. Dittli sagt, ihr sei keine andere Wahl geblieben. Studienabgängerinnen und Studienabgänger haben in der Schweiz zunehmend Mühe, einen Job zu finden. Selbst in vermeintlich sicheren Fächern wie Wirtschafts- und Naturwissenschaften hat sich die Arbeitslosigkeit laut neuen Zahlen verdoppelt. Ein Studium allein schützt offenbar nicht mehr vor einer schwierigen Stellensuche. Aus der Region. Nach dem Prozess im Aktienstreit zwischen dem FC Luzern und Bernhard Albsteg bleibt die Lage angespannt. Wie diese Woche bekannt wurde, hat der FCL vor Gericht auf der ganzen Linie verloren. Albsteg gilt als rechtmäßiger Mehrheitsaktionär. Laut einem Rechtsprofessor könnte nun sogar die Lizenz des Clubs in Gefahr sein. Albsteg zeigt sich weiterhin gesprächsbereit.
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2: Guten Morgen. Der Freitag startet freundlich in der Zentralschweiz. Jetzt am Morgen ist es wolkenlos bei angenehmen 19 Grad. Genießt das, denn lange hält es nicht. Schon gegen Mittag ziehen dichte Wolken auf und am Nachmittag entladen sich kräftige Gewitter mit teils starkem Regen. Insgesamt fallen bis zu 35 mm. Dazu sind Böen bis 40 Stundenkilometer möglich. Die Temperaturen sacken auch nur noch 15 Grad ab. Also Regenschirm einpacken und am Nachmittag besser nicht draußen planen. Am Abend regnet es weiter, lässt aber langsam nach. Die Nacht wird mit 14 Grad deutlich frischer als zuletzt. Und die Aussichten fürs Wochenende sehen dafür umso besser aus. Am Samstag beruhigt sich das Wetter rasch, die Sonne zeigt sich ausgiebig bei bis zu 24 Grad. Und der Sonntag wird mit 27 Grad und viel Sonnenschein ein richtig schöner Spätsommertag. Perfekt für einen Ausflug an den Vierwaldstätter See.
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2: Auf der A8 ist der Sachsen-Tunnel wegen Bauarbeiten noch bis 15 Uhr in beiden Richtungen gesperrt. Im Raum Zürich stockt es weiterhin auf mehreren Autobahnen wegen Überlastung. Rechne mit Verzögerungen, wenn du dorthin unterwegs bist. In der übrigen Zentralschweiz läuft der Verkehr ohne Probleme.
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2: Die Lage im Katastrophengebiet im Himalaya spitzt sich weiter zu. Nach der verheerenden Sturzflut in Nepal zählen die Behörden inzwischen 472 Tote. Bis zu 1400 Menschen gelten noch als vermisst. China hat seine Rettungsarbeiten auf der tibetischen Seite vorübergehend unterbrochen. Es wird befürchtet, dass ein durch die Erdmassen aufgestauter See brechen und eine zweite Flutwelle auslösen könnte. Für heute werden zudem Regenfälle im Katastrophengebiet erwartet, was die Lage weiter verschärfen dürfte. Eine Schweizerin wird weiterhin vermisst. Norwegens König Harald V. ist heute Morgen im Alter von 89 Jahren im Reichskrankenhaus in Oslo gestorben. Das teilte der Königspalast mit. Harald war seit 1991 auf dem Thron und galt als volksnaher Monarch. Sein Sohn Kronprinz Haakon wird neuer König von Norwegen. In den USA verschärft sich der Handelsstreit mit Kanada weiter. Präsident Trump hat per Verfügung angeordnet, den Lake Ontario in Lake America umzubenennen. Der See liegt an der Grenze zwischen den beiden Ländern. Kanada hat den Vorstoß entschieden zurückgewiesen. Zuvor hatte Kanada bereits Vergeltungszölle von bis zu 50% auf US-Importe erhoben. In der Schweiz drohen möglicherweise längere Wartezeiten für Psychotherapien. Gesundheitspolitiker wollen den Zugang zur Psychotherapie erschweren, obwohl die Zahl der psychischen Erkrankungen weiterhin steigt. Betroffene und Fachleute kritisieren die Pläne. Bisher müssen Patientinnen und Patienten für eine Psychotherapie zuerst zum Psychiater. Diese Hürde soll nun beibehalten oder sogar verschärft werden. Der neue SBB-Verwaltungsratspräsident André Wies schließt höhere Billettpreise nicht aus. In einem Interview sagte er, die SBB müssten sparen. Gleichzeitig richtete er eine klare Ansage an den Bundesrat. Die Bahn brauche verlässliche Rahmenbedingungen. Aus der Region. Die Luzerner Polizei hat in Pfaffnau ein Fluchtauto mit Schüssen gestoppt. Zwei Männer wurden nach einem Einbruchdiebstahl festgenommen. Nach weiteren Personen wird noch gefahndet. Verletzt wurde bei dem Einsatz niemand.
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2: Guten Morgen. Der Freitag startet freundlich in der Zentralschweiz. Jetzt am Morgen ist es wolkenlos bei angenehmen 19 Grad. Genießt das, denn lange hält es nicht. Schon gegen Mittag ziehen dichte Wolken auf und am Nachmittag entladen sich kräftige Gewitter mit teils starkem Regen. Insgesamt fallen bis zu 35 mm. Dazu sind Böen bis 40 Stundenkilometer möglich. Die Temperaturen sacken auch nur noch 15 Grad ab. Also Regenschirm einpacken und am Nachmittag besser nicht draußen planen. Am Abend regnet es weiter, lässt aber langsam nach. Die Nacht wird mit 14 Grad deutlich frischer als zuletzt. Und die Aussichten fürs Wochenende sehen dafür umso besser aus. Am Samstag beruhigt sich das Wetter rasch, die Sonne zeigt sich ausgiebig bei bis zu 24 Grad. Und der Sonntag wird mit 27 Grad und viel Sonnenschein ein richtig schöner Spätsommertag. Perfekt für einen Ausflug an den Vierwaldstätter See.
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2: Auf der A8 ist der Sachsen-Tunnel wegen Bauarbeiten noch bis 15 Uhr in beiden Richtungen gesperrt. Im Raum Zürich stockt es nach wie vor auf mehreren Autobahnen. Plane mehr Zeit ein, wenn du dorthin unterwegs bist. Sonst fließt der Verkehr in der Zentralschweiz ohne Probleme.
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3: 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Schön dürfen wir dich begleiten.
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2: Die Lage im Katastrophengebiet im Himalaya spitzt sich weiter zu. Nach der verheerenden Sturzflut in Nepal zählen die Behörden inzwischen 472 Tote. Bis zu 1400 Menschen gelten noch als vermisst. China hat seine Rettungsarbeiten auf der tibetischen Seite vorübergehend unterbrochen. Es wird befürchtet, dass ein durch die Erdmassen aufgestauter See brechen und eine zweite Flutwelle auslösen könnte. Für heute werden zudem Regenfälle im Katastrophengebiet erwartet, was die Lage weiter verschärfen dürfte. Eine Schweizerin wird weiterhin vermisst. Norwegens König Harald V. ist heute Morgen im Alter von 89 Jahren im Reichskrankenhaus in Oslo gestorben. Das teilte der Königspalast mit. Harald war seit 1991 auf dem Thron und galt als volksnaher Monarch. Sein Sohn Kronprinz Haakon wird neuer König von Norwegen. In den USA verschärft sich der Handelsstreit mit Kanada weiter. Präsident Trump hat per Verfügung angeordnet, den Lake Ontario in Lake America umzubenennen. Der See liegt an der Grenze zwischen den beiden Ländern. Kanada hat den Vorstoß entschieden zurückgewiesen. Zuvor hatte Kanada bereits Vergeltungszölle von bis zu 50% auf US-Importe erhoben. In der Schweiz drohen möglicherweise längere Wartezeiten für Psychotherapien. Gesundheitspolitiker wollen den Zugang zur Psychotherapie erschweren, obwohl die Zahl der psychischen Erkrankungen weiterhin steigt. Betroffene und Fachleute kritisieren die Pläne. Bisher müssen Patientinnen und Patienten für eine Psychotherapie zuerst zum Psychiater. Diese Hürde soll nun beibehalten oder sogar verschärft werden. Der neue SBB-Verwaltungsratspräsident André Wies schließt höhere Billettpreise nicht aus. In einem Interview sagte er, die SBB müssten sparen. Gleichzeitig richtete er eine klare Ansage an den Bundesrat. Die Bahn brauche verlässliche Rahmenbedingungen. Aus der Region. Die Luzerner Polizei hat in Pfaffnau ein Fluchtauto mit Schüssen gestoppt. Zwei Männer wurden nach einem Einbruchdiebstahl festgenommen. Nach weiteren Personen wird noch gefahndet. Verletzt wurde bei dem Einsatz niemand.
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2: Guten Morgen. Der Freitag startet freundlich in der Zentralschweiz. Jetzt am Morgen ist es wolkenlos bei angenehmen 19 Grad. Genießt das, denn lange hält es nicht. Schon gegen Mittag ziehen dichte Wolken auf und am Nachmittag entladen sich kräftige Gewitter mit teils starkem Regen. Insgesamt fallen bis zu 35 mm. Dazu sind Böen bis 40 Stundenkilometer möglich. Die Temperaturen sacken auch nur noch 15 Grad ab. Also Regenschirm einpacken und am Nachmittag besser nicht draußen planen. Am Abend regnet es weiter, lässt aber langsam nach. Die Nacht wird mit 14 Grad deutlich frischer als zuletzt. Und die Aussichten fürs Wochenende sehen dafür umso besser aus. Am Samstag beruhigt sich das Wetter rasch, die Sonne zeigt sich ausgiebig bei bis zu 24 Grad. Und der Sonntag wird mit 27 Grad und viel Sonnenschein ein richtig schöner Spätsommertag. Perfekt für einen Ausflug an den Vierwaldstätter See.
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2: Auf der A8 bleibt der Sachsen-Tunnel wegen Bauarbeiten noch bis 15 Uhr in beiden Richtungen gesperrt. Im Raum Zürich stockt es weiterhin auf mehreren Autobahnen. In der übrigen Zentralschweiz fließt der Verkehr ohne Probleme.
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5: Zusammen gehen wir durch den Vormittag mit ganz viel Musik. Das ist Sounds. Schön, bist du mit uns.
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2: Die Lage im Katastrophengebiet im Himalaya spitzt sich weiter zu. Nach der verheerenden Sturzflut in Nepal zählen die Behörden inzwischen 472 Tote. Bis zu 1400 Menschen gelten noch als vermisst. China hat seine Rettungsarbeiten auf der tibetischen Seite vorübergehend unterbrochen. Es wird befürchtet, dass ein durch die Erdmassen aufgestauter See brechen und eine zweite Flutwelle auslösen könnte. Für heute werden zudem Regenfälle im Katastrophengebiet erwartet, was die Lage weiter verschärfen dürfte. Eine Schweizerin wird weiterhin vermisst. Norwegens König Harald V. ist heute Morgen im Alter von 89 Jahren im Reichskrankenhaus in Oslo gestorben. Das teilte der Königspalast mit. Harald war seit 1991 auf dem Thron und galt als volksnaher Monarch. Sein Sohn Kronprinz Haakon wird neuer König von Norwegen. In den USA verschärft sich der Handelsstreit mit Kanada weiter. Präsident Trump hat per Verfügung angeordnet, den Lake Ontario in Lake America umzubenennen. Der See liegt an der Grenze zwischen den beiden Ländern. Kanada hat den Vorstoß entschieden zurückgewiesen. Zuvor hatte Kanada bereits Vergeltungszölle von bis zu 50% auf US-Importe erhoben. In der Schweiz drohen möglicherweise längere Wartezeiten für Psychotherapien. Gesundheitspolitiker wollen den Zugang zur Psychotherapie erschweren, obwohl die Zahl der psychischen Erkrankungen weiterhin steigt. Betroffene und Fachleute kritisieren die Pläne. Bisher müssen Patientinnen und Patienten für eine Psychotherapie zuerst zum Psychiater. Diese Hürde soll nun beibehalten oder sogar verschärft werden. Der neue SBB-Verwaltungsratspräsident André Wies schließt höhere Billettpreise nicht aus. In einem Interview sagte er, die SBB müssten sparen. Gleichzeitig richtete er eine klare Ansage an den Bundesrat. Die Bahn brauche verlässliche Rahmenbedingungen. Aus der Region. Die Luzerner Polizei hat in Pfaffnau ein Fluchtauto mit Schüssen gestoppt. Zwei Männer wurden nach einem Einbruchdiebstahl festgenommen. Nach weiteren Personen wird noch gefahndet. Verletzt wurde bei dem Einsatz niemand.
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2: Guten Morgen. Der Freitag startet freundlich in der Zentralschweiz. Jetzt am Morgen ist es wolkenlos bei angenehmen 19 Grad. Genießt das, denn lange hält es nicht. Schon gegen Mittag ziehen dichte Wolken auf und am Nachmittag entladen sich kräftige Gewitter mit teils starkem Regen. Insgesamt fallen bis zu 35 mm. Dazu sind Böen bis 40 Stundenkilometer möglich. Die Temperaturen sacken auch nur noch 15 Grad ab. Also Regenschirm einpacken und am Nachmittag besser nicht draußen planen. Am Abend regnet es weiter, lässt aber langsam nach. Die Nacht wird mit 14 Grad deutlich frischer als zuletzt. Und die Aussichten fürs Wochenende sehen dafür umso besser aus. Am Samstag beruhigt sich das Wetter rasch, die Sonne zeigt sich ausgiebig bei bis zu 24 Grad. Und der Sonntag wird mit 27 Grad und viel Sonnenschein ein richtig schöner Spätsommertag. Perfekt für einen Ausflug an den Vierwaldstätter See.
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2: Neu dazu kommt Stau auf der A2 Richtung Gotthard zwischen Wassen und Gösschenen. Rechne dort mit rund 10 Minuten Zeitverlust. Auch Richtung Basel staut es zwischen Egerkingen und Eptingen nach einem Unfall. Der Belchentunnel wird mehrfach kurz gesperrt. Der Sachsen-Tunnel auf der A8 bleibt bis 15 Uhr zu. In der übrigen Zentralschweiz fließt der Verkehr ohne Probleme.
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3: Schön, hast du eingeschaltet. Das ist Sounds. Wir haben wieder ganz viele Songs für dich am Start. Guten Vormittag.
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2: Die Lage im Katastrophengebiet im Himalaya bleibt angespannt. Nach der verheerenden Sturzflut in Nepal ist die Zahl der Toten auf mindestens 474 gestiegen. Bis zu 1400 Menschen werden noch vermisst. Heute Morgen wurden die Rettungsarbeiten zwar wieder aufgenommen, doch nepalesische Beamte warnen vor einem möglichen Dammbruch auf der chinesischen Seite. Ein aufgestauter See könnte eine zweite Flutwelle auslösen. Zwei Schweizer konnten gerettet werden, eine Schweizerin wird weiterhin vermisst. Norwegens König Harald V. ist heute Morgen im Alter von 89 Jahren in Oslo gestorben. Das teilte der Königspalast mit. Harald saß seit 1991 auf dem Thron und war zuletzt der älteste regierende Monarch Europas. Er galt als bescheiden und volksnah und war bei den Norwegern außerordentlich beliebt. Sein Sohn, Kronprinz Haakon, wird sein Nachfolger. Der Handelsstreit zwischen den USA und Kanada geht in die nächste Runde. Präsident Trump hat per Verfügung angeordnet, den Grenzsee Lake Ontario in Lake America umzubenennen. Kanada hat den Vorstoß umgehend zurückgewiesen. Bereits zuvor hatte Kanada Vergeltungszölle von bis zu 50% auf US-Importe verhängt. In der Schweiz wird über die Zukunft von unrentablen ÖV-Linien diskutiert. Der Bundesrat will Verbindungen überdenken, die besonders wenig genutzt werden. Betroffen wären vor allem Linien in den Kantonen Waadt, Genf und Basel-Land. Gleichzeitig schließt der neue SBB-Verwaltungsratspräsident André Wies höhere Billettpreise nicht aus. Die Bahn brauche mehr Geld und verlässliche Rahmenbedingungen vom Bund. Am Abstimmungssonntag vom 27. September geht es auch ums Geld. Für den Abstimmungskampf zur Neutralitätsinitiative werden fast 8 Millionen Franken budgetiert. Das Jahrlager rund um die SVP verfügt dabei über das größere Budget. Aus der Region. Das Emma-Raumfahrtunternehmen Beyond Gravity hat einen neuen Meilenstein erreicht. Die Firma baut zusätzliche Raketenteile für die europäische Ariane-Rakete und war am weitesten Flug beteiligt, den eine europäische Rakete je absolviert hat. Der Standort in Emmen profitiert davon maßgeblich.
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2: Jetzt am Mittag ziehen bereits die angekündigten Gewitter durch und der Nachmittag bleibt ungemütlich. Kräftiger Regen bei sinkenden Temperaturen, bis am Abend nur noch 15 Grad. Erst in der Nacht lässt der Regen nach. Dafür wird's am Wochenende richtig schön. Morgen Samstag zeigt sich die Sonne ausgiebig bei bis zu 24 Grad und der Sonntag toppt das nochmals mit 27 Grad und viel Sonnenschein. Perfekt für einen Ausflug ans Wasser.
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2: Neu auf der Luzerner Zürichstraße. Nach einem Unfall zwischen Friedenthalstraße und Friedensstraße wird der Verkehr wechselseitig geführt. Rechne dort mit Behinderungen. Auf der A2 Richtung Gotthard staut es jetzt zwischen Amstig und Gößchenen auf 4 Kilometern, Zeitverlust bis zu 40 Minuten. Die Einfahrt Gößchenen ist gesperrt. Der Sachseln-Tunnel auf der A8 bleibt bis 15 Uhr zu.
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5: Kurz nach der 12 Uhr, hoffentlich Zeit für eine kleine Pause. Der passende Sound ist parat, hier bei uns auf Sounds.
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Nach dem melancholischen Sound gerade eben, jetzt wird's gefühlvoll. Dominik Falk mit White Keys, einem Song, der sanft ins Wochenende führt.

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2: Die Lage im Katastrophengebiet im Himalaya bleibt angespannt. Nach der verheerenden Sturzflut in Nepal ist die Zahl der Toten auf mindestens 474 gestiegen. Bis zu 1400 Menschen werden noch vermisst. Heute Morgen wurden die Rettungsarbeiten zwar wieder aufgenommen, doch nepalesische Beamte warnen vor einem möglichen Dammbruch auf der chinesischen Seite. Ein aufgestauter See könnte eine zweite Flutwelle auslösen. Zwei Schweizer konnten gerettet werden, eine Schweizerin wird weiterhin vermisst. Norwegens König Harald V. ist heute Morgen im Alter von 89 Jahren in Oslo gestorben. Das teilte der Königspalast mit. Harald saß seit 1991 auf dem Thron und war zuletzt der älteste regierende Monarch Europas. Er galt als bescheiden und volksnah und war bei den Norwegern außerordentlich beliebt. Sein Sohn, Kronprinz Haakon, wird sein Nachfolger. Der Handelsstreit zwischen den USA und Kanada geht in die nächste Runde. Präsident Trump hat per Verfügung angeordnet, den Grenzsee Lake Ontario in Lake America umzubenennen. Kanada hat den Vorstoß umgehend zurückgewiesen. Bereits zuvor hatte Kanada Vergeltungszölle von bis zu 50% auf US-Importe verhängt. In der Schweiz wird über die Zukunft von unrentablen ÖV-Linien diskutiert. Der Bundesrat will Verbindungen überdenken, die besonders wenig genutzt werden. Betroffen wären vor allem Linien in den Kantonen Waadt, Genf und Basel-Land. Gleichzeitig schließt der neue SBB-Verwaltungsratspräsident André Wies höhere Billettpreise nicht aus. Die Bahn brauche mehr Geld und verlässliche Rahmenbedingungen vom Bund. Am Abstimmungssonntag vom 27. September geht es auch ums Geld. Für den Abstimmungskampf zur Neutralitätsinitiative werden fast 8 Millionen Franken budgetiert. Das Ja-Lager rund um die SVP verfügt dabei über das größere Budget. Aus der Region. Das Emma-Raumfahrtunternehmen Beyond Gravity hat einen neuen Meilenstein erreicht. Die Firma baut zusätzliche Raketenteile für die europäische Ariane-Rakete und war am weitesten Flug beteiligt, den eine europäische Rakete je absolviert hat. Der Standort in Emmen profitiert davon maßgeblich.
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2: Jetzt am Mittag ziehen bereits die angekündigten Gewitter durch und der Nachmittag bleibt ungemütlich. Kräftiger Regen bei sinkenden Temperaturen, bis am Abend nur noch 15 Grad. Erst in der Nacht lässt der Regen nach. Dafür wird's am Wochenende richtig schön. Morgen Samstag zeigt sich die Sonne ausgiebig bei bis zu 24 Grad und der Sonntag toppt das nochmals mit 27 Grad und viel Sonnenschein. Perfekt für einen Ausflug ans Wasser.
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2: Auf der A2 Richtung Gotthard hat sich der Stau zwischen Amstig und Gößchenen auf 5 Kilometer verlängert. Rechne mit bis zu 50 Minuten Zeitverlust. Die Einfahrt Gößchenen bleibt gesperrt. Auch auf der Südseite staut es zwischen Quinto und Airolo auf 6 Kilometern, dort bis zu einer Stunde Wartezeit. Die Empfehlung für Reisende Richtung Zürich: Ausweichen über die A13 und den San Bernardino-Tunnel.
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4: Das ist der Freitagnachmittag. Der Sound für die nächste Stunde hier auf Sounds wartet schon auf dich. Schön, bist auch mit dabei.
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2: Die Lage im Katastrophengebiet im Himalaya bleibt angespannt. Nach der verheerenden Sturzflut in Nepal ist die Zahl der Toten auf mindestens 474 gestiegen. Bis zu 1400 Menschen werden noch vermisst. Heute Morgen wurden die Rettungsarbeiten zwar wieder aufgenommen, doch nepalesische Beamte warnen vor einem möglichen Dammbruch auf der chinesischen Seite. Ein aufgestauter See könnte eine zweite Flutwelle auslösen. Zwei Schweizer konnten gerettet werden, eine Schweizerin wird weiterhin vermisst. Norwegens König Harald V. ist heute Morgen im Alter von 89 Jahren in Oslo gestorben. Das teilte der Königspalast mit. Harald saß seit 1991 auf dem Thron und war zuletzt der älteste regierende Monarch Europas. Er galt als bescheiden und volksnah und war bei den Norwegern außerordentlich beliebt. Sein Sohn, Kronprinz Haakon, wird sein Nachfolger. Der Handelsstreit zwischen den USA und Kanada geht in die nächste Runde. Präsident Trump hat per Verfügung angeordnet, den Grenzsee Lake Ontario in Lake America umzubenennen. Kanada hat den Vorstoß umgehend zurückgewiesen. Bereits zuvor hatte Kanada Vergeltungszölle von bis zu 50% auf US-Importe verhängt. In der Schweiz wird über die Zukunft von unrentablen ÖV-Linien diskutiert. Der Bundesrat will Verbindungen überdenken, die besonders wenig genutzt werden. Betroffen wären vor allem Linien in den Kantonen Waadt, Genf und Basel-Land. Gleichzeitig schließt der neue SBB-Verwaltungsratspräsident André Wies höhere Billettpreise nicht aus. Die Bahn brauche mehr Geld und verlässliche Rahmenbedingungen vom Bund. Am Abstimmungssonntag vom 27. September geht es auch ums Geld. Für den Abstimmungskampf zur Neutralitätsinitiative werden fast 8 Millionen Franken budgetiert. Das Ja-Lager rund um die SVP verfügt dabei über das größere Budget. Aus der Region. Das Emma-Raumfahrtunternehmen Beyond Gravity hat einen neuen Meilenstein erreicht. Die Firma baut zusätzliche Raketenteile für die europäische Ariane-Rakete und war am weitesten Flug beteiligt, den eine europäische Rakete je absolviert hat. Der Standort in Emmen profitiert davon maßgeblich.
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2: Jetzt am Mittag ziehen bereits die angekündigten Gewitter durch und der Nachmittag bleibt ungemütlich. Kräftiger Regen bei sinkenden Temperaturen, bis am Abend nur noch 15 Grad. Erst in der Nacht lässt der Regen nach. Dafür wird's am Wochenende richtig schön. Morgen Samstag zeigt sich die Sonne ausgiebig bei bis zu 24 Grad und der Sonntag toppt das nochmals mit 27 Grad und viel Sonnenschein. Perfekt für einen Ausflug ans Wasser.
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2: Neu auf der A2 Richtung Luzern. Nach einem Unfall zwischen Wiggertal und Reiden staut es. In der Gegenrichtung steht zudem ein defekter Bus auf dem Standstreifen. Am Gotthard bleibt die Lage angespannt. 5 Kilometer Stau zwischen Amstig und Gößchenen, auf der Südseite bis zu einer Stunde Wartezeit. Die Empfehlung bleibt, weiche über die A13 und den San Bernardino-Tunnel aus.
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5: Freitag Nachmittag mit Sounds. Wir begleiten dich mit dem passenden Sound. Schön, bist du mit dabei.
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Jetzt wird's emotional. Nach dem Song von Pablo Nouvelle kommt Bebe Rexha mit Heart Wants What It Wants und bringt perfekt ins Wochenende rein.

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2: Die Lage im Katastrophengebiet im Himalaya bleibt dramatisch. Die Zahl der Todesopfer nach der Sturzflut in Nepal ist auf mindestens 538 gestiegen. Bis zu 1400 Menschen werden noch vermisst. Das Rote Kreuz schätzt, dass mehr als 93.000 Menschen betroffen sind. Die Glückskette hat einen Spendenaufruf lanciert. Auf chinesischer Seite wurde ebenfalls vieles verwüstet. Peking war sich der Gefahr offenbar bewusst, wie SRF berichtet. Die Angst vor einer zweiten Flutwelle durch einen aufgestauten See bleibt bestehen. Zwei Schweizer konnten gerettet werden, eine Schweizerin wird weiterhin vermisst. Norwegens König Harald V. ist heute Morgen im Alter von 89 Jahren gestorben. Wie bereits in unserer letzten Sendung berichtet, war Harald der älteste regierende Monarch Europas. Er galt als bescheiden und volksnah. Sein Sohn Hakon ist inzwischen beim Schloss in Oslo eingetroffen und wird die Nachfolge antreten. In der Schweiz hat eine heftige Gewitterfront am Vormittag für große Schäden gesorgt. Betroffen waren vor allem die West- und Nordwestschweiz sowie Teile des Kantons Zürich. Es gab umgewehte Lastwagen, geknickte Strommasten und mehrere Verletzte. Im Zürcher Unterland und in Winterthur hagelte es teilweise golfballgroße Körner. Kinder erlitten Platzwunden. Am Flughafen Zürich strandeten tausende Fluggäste, weil Flüge gestrichen werden mussten. Auch in Basel kam es zu Starkregen und Überschwemmungen. Der Bund will seine Tamiflu-Reserven drastisch senken. Millionen Kapseln des einstigen Pandemie-Medikaments müssen ungenutzt vernichtet werden. Das Lager soll deutlich verkleinert werden. Das Mittel hatte während früherer Pandemievorbereitungen als Wundermittel gegolten, wird heute aber als weniger wirksam eingestuft. Die Waadtländer Staatsrätin Valerie Dittli hat die Mitte-Partei verlassen und eine eigene politische Bewegung gegründet. Wie gestern bekannt wurde, will sie damit im Frühling ihren Regierungssitz verteidigen. Dittli hatte in den letzten Monaten mehrfach für Kontroversen gesorgt. Aus der Region. Am Kaumersee bei Flims ist ein 17-jähriger Tourist aus England bei einem Badeunfall ums Leben gekommen. Trotz Reanimationsmaßnahmen verstarb der Feriengast noch am Abend. Die genauen Umstände werden untersucht.
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2: Jetzt am Mittag ziehen bereits die angekündigten Gewitter durch und der Nachmittag bleibt ungemütlich. Kräftiger Regen bei sinkenden Temperaturen, bis am Abend nur noch 15 Grad. Erst in der Nacht lässt der Regen nach. Dafür wird's am Wochenende richtig schön. Morgen Samstag zeigt sich die Sonne ausgiebig bei bis zu 24 Grad und der Sonntag toppt das nochmals mit 27 Grad und viel Sonnenschein. Perfekt für einen Ausflug ans Wasser.
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2: Auf der A2 Richtung Basel gibt es neu eine Behinderung bei Reiden wegen eines Unfalls. Der linke Fahrstreifen ist blockiert. Zwischen Dagmarsellen und Wiggertal steht weiterhin ein defekter Bus, dort bis zu 20 Minuten Zeitverlust. Auf der A14 von Zug Richtung Luzern stockt es zwischen Buchrain und dem Rotsee. Am Gotthard keine Entspannung. Weiterhin rund 50 Minuten Wartezeit auf beiden Seiten.
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4: 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Schön bist du bei Sounds. Schön dürfen wir dich begleiten.
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Nach dem Rockstar-Sound schlagen wir heute am Freitagmittag einen ruhigeren Weg ein. Train nimmt dich mit auf eine melancholische Fahrt durch die Pennsylvania Turnpike.

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2: Die Lage im Katastrophengebiet im Himalaya bleibt dramatisch. Die Zahl der Todesopfer nach der Sturzflut in Nepal ist auf mindestens 538 gestiegen. Bis zu 1400 Menschen werden noch vermisst. Das Rote Kreuz schätzt, dass mehr als 93.000 Menschen betroffen sind. Die Glückskette hat einen Spendenaufruf lanciert. Auf chinesischer Seite wurde ebenfalls vieles verwüstet. Peking war sich der Gefahr offenbar bewusst, wie SRF berichtet. Die Angst vor einer zweiten Flutwelle durch einen aufgestauten See bleibt bestehen. Zwei Schweizer konnten gerettet werden, eine Schweizerin wird weiterhin vermisst. Norwegens König Harald V. ist heute Morgen im Alter von 89 Jahren gestorben. Wie bereits in unserer letzten Sendung berichtet, war Harald der älteste regierende Monarch Europas. Er galt als bescheiden und volksnah. Sein Sohn Hakon ist inzwischen beim Schloss in Oslo eingetroffen und wird die Nachfolge antreten. In der Schweiz hat eine heftige Gewitterfront am Vormittag für große Schäden gesorgt. Betroffen waren vor allem die West- und Nordwestschweiz sowie Teile des Kantons Zürich. Es gab umgewehte Lastwagen, geknickte Strommasten und mehrere Verletzte. Im Zürcher Unterland und in Winterthur hagelte es teilweise golfballgroße Körner. Kinder erlitten Platzwunden. Am Flughafen Zürich strandeten tausende Fluggäste, weil Flüge gestrichen werden mussten. Auch in Basel kam es zu Starkregen und Überschwemmungen. Der Bund will seine Tamiflu-Reserven drastisch senken. Millionen Kapseln des einstigen Pandemie-Medikaments müssen ungenutzt vernichtet werden. Das Lager soll deutlich verkleinert werden. Das Mittel hatte während früherer Pandemievorbereitungen als Wundermittel gegolten, wird heute aber als weniger wirksam eingestuft. Die Waadtländer Staatsrätin Valerie Dittli hat die Mittepartei verlassen und eine eigene politische Bewegung gegründet. Wie gestern bekannt wurde, will sie damit im Frühling ihren Regierungssitz verteidigen. Dittli hatte in den letzten Monaten mehrfach für Kontroversen gesorgt. Aus der Region. Am Kaumersee bei Flims ist ein 17-jähriger Tourist aus England bei einem Badeunfall ums Leben gekommen. Trotz Reanimationsmaßnahmen verstarb der Feriengast noch am Abend. Die genauen Umstände werden untersucht.
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2: Jetzt am Mittag ziehen bereits die angekündigten Gewitter durch und der Nachmittag bleibt ungemütlich. Kräftiger Regen bei sinkenden Temperaturen, bis am Abend nur noch 15 Grad. Erst in der Nacht lässt der Regen nach. Dafür wird's am Wochenende richtig schön. Morgen Samstag zeigt sich die Sonne ausgiebig bei bis zu 24 Grad und der Sonntag toppt das nochmals mit 27 Grad und viel Sonnenschein. Perfekt für einen Ausflug ans Wasser.
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2: Neu auf der A2 Richtung Luzern. Zwischen Altdorf und Beckenried stockt der Verkehr. Bei Reiden bleibt der linke Fahrstreifen nach einem Unfall blockiert. In der Gegenrichtung sorgt weiterhin ein defekter Bus für bis zu 10 Minuten Zeitverlust. Am Gotthard weiterhin rund 50 Minuten Wartezeit Richtung Süden. Die Einfahrt Gößchenen bleibt gesperrt.
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5: Das ist der Freitagnachmittag mit Sounds. Wir sorgen für die Musik in der nächsten Stunde. Schön bist du ebenfalls mit dabei.
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2: Die Lage im Katastrophengebiet im Himalaya bleibt dramatisch. Die Zahl der Todesopfer nach der Sturzflut in Nepal ist auf mindestens 538 gestiegen. Bis zu 1400 Menschen werden noch vermisst. Das Rote Kreuz schätzt, dass mehr als 93.000 Menschen betroffen sind. Die Glückskette hat einen Spendenaufruf lanciert. Auf chinesischer Seite wurde ebenfalls vieles verwüstet. Peking war sich der Gefahr offenbar bewusst, wie SRF berichtet. Die Angst vor einer zweiten Flutwelle durch einen aufgestauten See bleibt bestehen. Zwei Schweizer konnten gerettet werden, eine Schweizerin wird weiterhin vermisst. Norwegens König Harald V. ist heute Morgen im Alter von 89 Jahren gestorben. Wie bereits in unserer letzten Sendung berichtet, war Harald der älteste regierende Monarch Europas. Er galt als bescheiden und volksnah. Sein Sohn Hakon ist inzwischen beim Schloss in Oslo eingetroffen und wird die Nachfolge antreten. In der Schweiz hat eine heftige Gewitterfront am Vormittag für große Schäden gesorgt. Betroffen waren vor allem die West- und Nordwestschweiz sowie Teile des Kantons Zürich. Es gab umgewehte Lastwagen, geknickte Strommasten und mehrere Verletzte. Im Zürcher Unterland und in Winterthur hagelte es teilweise golfballgroße Körner. Kinder erlitten Platzwunden. Am Flughafen Zürich strandeten tausende Fluggäste, weil Flüge gestrichen werden mussten. Auch in Basel kam es zu Starkregen und Überschwemmungen. Der Bund will seine Tamiflu-Reserven drastisch senken. Millionen Kapseln des einstigen Pandemie-Medikaments müssen ungenutzt vernichtet werden. Das Lager soll deutlich verkleinert werden. Das Mittel hatte während früherer Pandemievorbereitungen als Wundermittel gegolten, wird heute aber als weniger wirksam eingestuft. Die Waadtländer Staatsrätin Valerie Dittli hat die Mittepartei verlassen und eine eigene politische Bewegung gegründet. Wie gestern bekannt wurde, will sie damit im Frühling ihren Regierungssitz verteidigen. Dittli hatte in den letzten Monaten mehrfach für Kontroversen gesorgt. Aus der Region. Am Kaumersee bei Flims ist ein 17-jähriger Tourist aus England bei einem Badeunfall ums Leben gekommen. Trotz Reanimationsmaßnahmen verstarb der Feriengast noch am Abend. Die genauen Umstände werden untersucht.
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2: Jetzt am Mittag ziehen bereits die angekündigten Gewitter durch und der Nachmittag bleibt ungemütlich. Kräftiger Regen bei sinkenden Temperaturen, bis am Abend nur noch 15 Grad. Erst in der Nacht lässt der Regen nach. Dafür wird's am Wochenende richtig schön. Morgen Samstag zeigt sich die Sonne ausgiebig bei bis zu 24 Grad und der Sonntag toppt das nochmals mit 27 Grad und viel Sonnenschein. Perfekt für einen Ausflug ans Wasser.
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2: Am Gotthard weiterhin rund 50 Minuten Wartezeit Richtung Süden. Die Einfahrt Gößchenen bleibt gesperrt. Auf der A2 Richtung Luzern stockt es neu zwischen Verzweigung Rotsee und dem Sonnenbergtunnel. Auch auf der A14 von Zug Richtung Luzern ist es zäh bis zum Rotsee. Bei Reiden gibt es neu eine Ölspur. Auf der A2 Richtung Luzern, fahr dort vorsichtig.
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4: Schön, hast du eingeschaltet. Das ist Sounds. Wir haben wieder ganz viele Songs für dich am Start. Guten Abend.
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2: Die Zahl der Todesopfer nach der Sturzflut in Nepal steigt weiter. Inzwischen sind über 570 Menschen ums Leben gekommen, rund 1900 werden noch vermisst. Mehr als 93.000 Menschen sind von der Katastrophe betroffen. Die Glückskette hat einen Spendenaufruf lanciert. Gleichzeitig wächst die Angst vor einer zweiten Flutwelle. Ein durch die Erdmassen aufgestauter See auf chinesischer Seite droht zu brechen. Eine Schweizerin wird weiterhin vermisst. Norwegens König Harald V. ist heute Morgen im Alter von 89 Jahren gestorben. Wie wir bereits berichtet haben, war er der älteste regierende Monarch Europas. Tausende Menschen haben am Schlossplatz in Oslo Blumen niedergelegt und um den beliebten König getrauert. Sein Sohn Hakon ist als Hakon der VIII. Auf den Thron nachgerückt. Auf ihn wartet eine angeschlagene Monarchie, Familienskandale und die Epstein-Affäre um seine Stieftochter haben das Königshaus zuletzt belastet. In der Schweiz hat die heftige Gewitterfront vom Vormittag noch größere Schäden angerichtet als zunächst bekannt. Rund 40 Menschen wurden durch Hagel verletzt, darunter Kinder in der Region Solzach. Versicherungen sprechen vom bisher schwersten Hagelunwetter des Jahres mit Körnern von bis zu 6 cm Durchmesser. Am Flughafen Zürich wurde das Funksystem beschädigt, tausende Fluggäste strandeten wegen gestrichener Flüge. Auch in der Nordwest- und Westschweiz gab es umgewehte Lastwagen, geknickte Strommasten und überflutete Straßen. In mehreren Kantonen wurden die Feuerverbote nach den Regenfällen gelockert. Der Kanton Schwyz hat das Feuerverbot im Wald per sofort aufgehoben. Auch die Städte Zürich und Winterthur haben ihre Verbote zurückgenommen. Die Trockenheit der letzten Wochen hatte in weiten Teilen der Schweiz zu strikten Einschränkungen geführt. Aus der Region. Die Daten von Luzernerinnen und Luzernern, die ein Auto besitzen, wurden möglicherweise missbraucht. Über die Plattform e-Auto-Index sind Mitte August Fahrzeughalterdaten aus den Kantonen Luzern, Aargau, Schaffhausen, Waadt und Zug unrechtmäßig abgerufen worden. Die Behörden warnen vor täuschend echten Betrugsversuchen, die auf diesen Daten basieren könnten. Geschützte oder gesperrte Daten seien aber nicht betroffen gewesen.
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2: Der Regen, der uns den Nachmittag über begleitet hat, lässt im Laufe des Abends nach. Es bleibt aber bewölkt bei rund 14 Grad. In der Nacht fallen noch einzelne Tropfen, die Temperaturen sinken auf frische 13 Grad. Und dann kommt das Wochenende und das hat es in sich. Morgen Samstag startet der Tag schon wolkenlos. Am Vormittag scheint die Sonne bei angenehmen 18 Grad. Am Nachmittag werden bis zu 24 Grad erreicht. Dazu gibt es rund 9 Stunden Sonnenschein, ein richtig schöner Spätsommertag. Der Sonntag legt nochmals eine Schippe drauf. Bei bis zu 27 Grad und viel Sonne steht einem Ausflug an den Vierwaldstätter See nichts im Weg. Erst am Montag ziehen wieder Wolken auf und es wird wechselhafter bei möglichem Regen. Also genießt das Wochenende.
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2: Am Gotthard staust du dich Richtung Süden. Weiterhin rund 40 Minuten. Die Einfahrt Gößchenen bleibt gesperrt. Auch von der Südseite her sind es bei Quinto rund 40 Minuten. Neu stockt es auf der A2 Richtung Luzern zwischen Hergiswil und dem Sonnenbergtunnel. Rechne dort mit bis zu 15 Minuten Zeitverlust. Auf der Gotthardstraße zwischen Erstfeld und Gößchenen ist mit großem Zeitverlust zu rechnen.
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5: Guten Sound für deinen Abend haben wir schon parat. Schön dürfen wir dich begleiten.
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2: Die Zahl der Todesopfer nach der Sturzflut in Nepal steigt weiter. Inzwischen sind über 570 Menschen ums Leben gekommen, rund 1900 werden noch vermisst. Mehr als 93.000 Menschen sind von der Katastrophe betroffen. Die Glückskette hat einen Spendenaufruf lanciert. Gleichzeitig wächst die Angst vor einer zweiten Flutwelle. Ein durch die Erdmassen aufgestauter See auf chinesischer Seite droht zu brechen. Eine Schweizerin wird weiterhin vermisst. Norwegens König Harald V. ist heute Morgen im Alter von 89 Jahren gestorben. Wie wir bereits berichtet haben, war er der älteste regierende Monarch Europas. Tausende Menschen haben am Schlossplatz in Oslo Blumen niedergelegt und um den beliebten König getrauert. Sein Sohn Hakon ist als Hakon der VIII. Auf den Thron nachgerückt. Auf ihn wartet eine angeschlagene Monarchie, Familienskandale und die Epstein-Affäre um seine Stieftochter haben das Königshaus zuletzt belastet. In der Schweiz hat die heftige Gewitterfront vom Vormittag noch größere Schäden angerichtet als zunächst bekannt. Rund 40 Menschen wurden durch Hagel verletzt, darunter Kinder in der Region Soizach. Versicherungen sprechen vom bisher schwersten Hagelunwetter des Jahres mit Körnern von bis zu 6 cm Durchmesser. Am Flughafen Zürich wurde das Funksystem beschädigt, tausende Fluggäste strandeten wegen gestrichener Flüge. Auch in der Nordwest- und Westschweiz gab es umgewehte Lastwagen, geknickte Strommasten und überflutete Straßen. In mehreren Kantonen wurden die Feuerverbote nach den Regenfällen gelockert. Der Kanton Schwyz hat das Feuerverbot im Wald per sofort aufgehoben. Auch die Städte Zürich und Winterthur haben ihre Verbote zurückgenommen. Die Trockenheit der letzten Wochen hatte in weiten Teilen der Schweiz zu strikten Einschränkungen geführt. Aus der Region. Die Daten von Luzernerinnen und Luzernern, die ein Auto besitzen, wurden möglicherweise missbraucht. Über die Plattform e-Auto-Index sind Mitte August Fahrzeughalterdaten aus den Kantonen Luzern, Aargau, Schaffhausen, Waadt und Zug unrechtmäßig abgerufen worden. Die Behörden warnen vor täuschend echten Betrugsversuchen, die auf diesen Daten basieren könnten. Geschützte oder gesperrte Daten seien aber nicht betroffen gewesen.
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2: Der Regen, der uns den Nachmittag über begleitet hat, lässt im Laufe des Abends nach. Es bleibt aber bewölkt bei rund 14 Grad. In der Nacht fallen noch einzelne Tropfen, die Temperaturen sinken auf frische 13 Grad. Und dann kommt das Wochenende und das hat es in sich. Morgen Samstag startet der Tag schon wolkenlos. Am Vormittag scheint die Sonne bei angenehmen 18 Grad. Am Nachmittag werden bis zu 24 Grad erreicht. Dazu gibt es rund 9 Stunden Sonnenschein. Ein richtig schöner Spätsommertag. Der Sonntag legt nochmals eine Schippe drauf. Bei bis zu 27 Grad und viel Sonne steht einem Ausflug an den Vierwaldstätter See nichts im Weg. Erst am Montag ziehen wieder Wolken auf und es wird wechselhafter bei möglichem Regen. Also, genießt das Wochenende.
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2: Am Gotthard staust du dich Richtung Süden, weiterhin rund 30 Minuten. Die Einfahrt Gößchenen bleibt gesperrt. Von der Südseite her bei Quinto sind es rund 40 Minuten. Auf der A14 von Zug Richtung Luzern staut es sich bis zum Rotsee. Rechne mit bis zu 15 Minuten Zeitverlust. Neu stockt es auf der A2 Richtung Luzern zwischen Emmen-Nord und Luzern-Kriens.
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4: Zusammen gehen wir durch die Abend mit ganz viel Musik. Das ist Sounds. Schön, bist du mit uns.
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2: Die Zahl der Todesopfer nach der Sturzflut in Nepal steigt weiter. Inzwischen sind über 570 Menschen ums Leben gekommen, rund 1900 werden noch vermisst. Mehr als 93.000 Menschen sind von der Katastrophe betroffen. Die Glückskette hat einen Spendenaufruf lanciert. Gleichzeitig wächst die Angst vor einer zweiten Flutwelle. Ein durch die Erdmassen aufgestauter See auf chinesischer Seite droht zu brechen. Eine Schweizerin wird weiterhin vermisst. Norwegens König Harald V. ist heute Morgen im Alter von 89 Jahren gestorben. Wie wir bereits berichtet haben, war er der älteste regierende Monarch Europas. Tausende Menschen haben am Schlossplatz in Oslo Blumen niedergelegt und um den beliebten König getrauert. Sein Sohn Hakon ist als Hakon der VIII. Auf den Thron nachgerückt. Auf ihn wartet eine angeschlagene Monarchie, Familienskandale und die Epstein-Affäre um seine Stieftochter haben das Königshaus zuletzt belastet. In der Schweiz hat die heftige Gewitterfront vom Vormittag noch größere Schäden angerichtet als zunächst bekannt. Rund 40 Menschen wurden durch Hagel verletzt, darunter Kinder in der Region Soizach. Versicherungen sprechen vom bisher schwersten Hagelunwetter des Jahres mit Körnern von bis zu 6 cm Durchmesser. Am Flughafen Zürich wurde das Funksystem beschädigt, tausende Fluggäste strandeten wegen gestrichener Flüge. Auch in der Nordwest- und Westschweiz gab es umgewehte Lastwagen, geknickte Strommasten und überflutete Straßen. In mehreren Kantonen wurden die Feuerverbote nach den Regenfällen gelockert. Der Kanton Schwyz hat das Feuerverbot im Wald per sofort aufgehoben. Auch die Städte Zürich und Winterthur haben ihre Verbote zurückgenommen. Die Trockenheit der letzten Wochen hatte in weiten Teilen der Schweiz zu strikten Einschränkungen geführt. Aus der Region. Die Daten von Luzernerinnen und Luzernern, die ein Auto besitzen, wurden möglicherweise missbraucht. Über die Plattform e-Auto-Index sind Mitte August Fahrzeughalterdaten aus den Kantonen Luzern, Aargau, Schaffhausen, Waadt und Zug unrechtmäßig abgerufen worden. Die Behörden warnen vor täuschend echten Betrugsversuchen, die auf diesen Daten basieren könnten. Geschützte oder gesperrte Daten seien aber nicht betroffen gewesen.
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2: Der Regen, der uns den Nachmittag über begleitet hat, lässt im Laufe des Abends nach. Es bleibt aber bewölkt bei rund 14 Grad. In der Nacht fallen noch einzelne Tropfen, die Temperaturen sinken auf frische 13 Grad. Und dann kommt das Wochenende und das hat es in sich. Morgen Samstag startet der Tag schon wolkenlos. Am Vormittag scheint die Sonne bei angenehmen 18 Grad. Am Nachmittag werden bis zu 24 Grad erreicht. Dazu gibt es rund 9 Stunden Sonnenschein, ein richtig schöner Spätsommertag. Der Sonntag legt nochmals eine Schippe drauf. Bei bis zu 27 Grad und viel Sonne steht einem Ausflug an den Vierwaldstätter See nichts im Weg. Erst am Montag ziehen wieder Wolken auf und es wird wechselhafter bei möglichem Regen. Also genießt das Wochenende.
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2: Am Gotthard hat sich die Lage etwas entspannt. Zwischen Wassen und Gößchenen staust du dich Richtung Süden noch rund 30 Minuten. Die Einfahrt Gößchenen bleibt gesperrt. Von der Südseite her bei Quinto sind es noch rund 20 Minuten. Auf der A14 von Zug Richtung Luzern stockt es weiterhin bis zum Rotsee.
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5: Für die Abend mit Sounds. Wir begleiten dich mit den aktuellsten Songs. Schön, hast du eingeschaltet.
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2: Die Zahl der Todesopfer nach der Sturzflut in Nepal steigt weiter an. Inzwischen sind über 580 Menschen ums Leben gekommen. Rund 2500 werden noch vermisst. Mehr als 90.000 Menschen sind von der Katastrophe betroffen. UNICEF meldet, dass 17.000 Kinder dringend humanitäre Hilfe brauchen. Die Angst vor einer zweiten Flutwelle bleibt bestehen. Ein durch die Erdmassen aufgestauter See auf chinesischer Seite droht zu brechen. Eine Schweizerin wird weiterhin vermisst. In der Schweiz hat die heftige Gewitterfront vom Vormittag noch größere Schäden hinterlassen als zunächst angenommen. Die Zahl der Verletzten ist auf rund 60 gestiegen. Versicherungen sprechen vom schwersten Hagelunwetter des Jahres. Meteorologen sagen, ein solches Ereignis komme nur alle 30 bis 50 Jahre vor. Hagelkörner erreichten bis zu 8 cm Durchmesser. Am Flughafen Zürich wurden 85 Flüge gestrichen. Im ganzen Land wurden rund 46.000 Blitze gezählt. In mehreren Gemeinden dürfen Wälder wegen der Sturmschäden nicht betreten werden. Der neue Chef der US-Notenbank, Kevin Warsh, hat sich am jährlichen Notenbankertreffen zur Geldpolitik geäußert. In einer mit Spannung erwarteten Rede sagte er, die Inflation in den USA sei immer noch zu hoch. Die Märkte werteten das als Signal, dass Zinssenkungen vorerst nicht in Sicht sind. Warsh schließt sogar eine weitere Zinserhöhung nicht aus. Der Besuch von CIA-Chef John Ratcliffe in Moskau sorgt weiter für Spekulationen. Laut Medienberichten soll Ratcliffe den Kreml zu Verhandlungen über ein Ende des Ukraine-Kriegs aufgerufen haben. Er soll Moskau deutlich gemacht haben, dass die russische Offensive in der Sackgasse stecke. Der ukrainische Präsident Zelensky erklärte, er sei von den USA über das Treffen informiert worden. Aus der Region. Die SVP des Kantons Luzern hat die Nein-Parole zum Kredit für die Kantonsschule Reusbühl gefasst. Die Partei hält das Projekt für rund 81 Millionen Franken für zu teuer. Die Luzerner Stimmbevölkerung entscheidet am 27. September darüber.
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2: Der Regen, der uns den Nachmittag über begleitet hat, lässt im Laufe des Abends nach. Es bleibt aber bewölkt bei rund 14 Grad. In der Nacht fallen noch einzelne Tropfen, die Temperaturen sinken auf frische 13 Grad. Und dann kommt das Wochenende und das hat es in sich. Morgen Samstag startet der Tag schon wolkenlos. Am Vormittag scheint die Sonne bei angenehmen 18 Grad. Am Nachmittag werden bis zu 24 Grad erreicht. Dazu gibt es rund 9 Stunden Sonnenschein, ein richtig schöner Spätsommertag. Der Sonntag legt nochmals eine Schippe drauf. Bei bis zu 27 Grad und viel Sonne steht einem Ausflug an den Vierwaldstätter See nichts im Weg. Erst am Montag ziehen wieder Wolken auf und es wird wechselhafter bei möglichem Regen. Also genießt das Wochenende.
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2: Am Gotthard staust du dich zwischen Wassen und Göschenen Richtung Süden. Weiterhin rund 30 Minuten. Die Einfahrt Göschenen bleibt gesperrt. Auf der A14 und rund um Luzern hat sich die Lage dagegen beruhigt. Der Pragel ist fürs Wochenende gesperrt auf der Kantonsgrenze Schwyz-Glarus.
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4: 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Schön bist du bei Sounds. 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
2: Die Zahl der Todesopfer nach der Sturzflut in Nepal steigt weiter an. Inzwischen sind über 580 Menschen ums Leben gekommen. Rund 2500 werden noch vermisst. Mehr als 90.000 Menschen sind von der Katastrophe betroffen. UNICEF meldet, dass 17.000 Kinder dringend humanitäre Hilfe brauchen. Die Angst vor einer zweiten Flutwelle bleibt bestehen. Ein durch die Erdmassen aufgestauter See auf chinesischer Seite droht zu brechen. Eine Schweizerin wird weiterhin vermisst. In der Schweiz hat die heftige Gewitterfront vom Vormittag noch größere Schäden hinterlassen als zunächst angenommen. Die Zahl der Verletzten ist auf rund 60 gestiegen. Versicherungen sprechen vom schwersten Hagelunwetter des Jahres. Meteorologen sagen, ein solches Ereignis komme nur alle 30 bis 50 Jahre vor. Hagelkörner erreichten bis zu 8 cm Durchmesser. Am Flughafen Zürich wurden 85 Flüge gestrichen. Im ganzen Land wurden rund 46.000 Blitze gezählt. In mehreren Gemeinden dürfen Wälder wegen der Sturmschäden nicht betreten werden. Der neue Chef der US-Notenbank, Kevin Warsh, hat sich am jährlichen Notenbankertreffen zur Geldpolitik geäußert. In einer mit Spannung erwarteten Rede sagte er, die Inflation in den USA sei immer noch zu hoch. Die Märkte werteten das als Signal, dass Zinssenkungen vorerst nicht in Sicht sind. Warsh schließt sogar eine weitere Zinserhöhung nicht aus. Der Besuch von CIA-Chef John Ratcliffe in Moskau sorgt weiter für Spekulationen. Laut Medienberichten soll Ratcliffe den Kreml zu Verhandlungen über ein Ende des Ukraine-Kriegs aufgerufen haben. Er soll Moskau deutlich gemacht haben, dass die russische Offensive in der Sackgasse stecke. Der ukrainische Präsident Zelensky erklärte, er sei von den USA über das Treffen informiert worden. Aus der Region. Die SVP des Kantons Luzern hat die Nein-Parole zum Kredit für die Kantonsschule Reusbühl gefasst. Die Partei hält das Projekt für rund 81 Millionen Franken für zu teuer. Die Luzerner Stimmbevölkerung entscheidet am 27. September darüber.
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2: Der Regen, der uns den Nachmittag über begleitet hat, lässt im Laufe des Abends nach. Es bleibt aber bewölkt bei rund 14 Grad. In der Nacht fallen noch einzelne Tropfen, die Temperaturen sinken auf frische 13 Grad. Und dann kommt das Wochenende und das hat es in sich. Morgen Samstag startet der Tag schon wolkenlos. Am Vormittag scheint die Sonne bei angenehmen 18 Grad. Am Nachmittag werden bis zu 24 Grad erreicht. Dazu gibt es rund 9 Stunden Sonnenschein. Ein richtig schöner Spätsommertag. Der Sonntag legt nochmals eine Schippe drauf. Bei bis zu 27 Grad und viel Sonne steht einem Ausflug an den Vierwaldstätter See nichts im Weg. Erst am Montag ziehen wieder Wolken auf und es wird wechselhafter bei möglichem Regen. Also, genießt das Wochenende.
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2: Am Gotthard hat sich die Lage deutlich entspannt. Zwischen Wassen und Gößchenen Richtung Süden sind es noch rund 20 Minuten Zeitverlust. Der Pragel bleibt übers Wochenende gesperrt auf der Kantonsgrenze Schwyz-Glarus. Sonst fließt der Verkehr in der Zentralschweiz ohne größere Behinderungen.
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4: Schön hast du eingeschaltet. Das ist Sounds. Wir haben wieder ganz viele Songs für dich am Start. Gute Nacht.
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2: Die Zahl der Todesopfer nach der Sturzflut in Nepal steigt weiter an. Inzwischen sind über 580 Menschen ums Leben gekommen. Rund 2500 werden noch vermisst. Mehr als 90.000 Menschen sind von der Katastrophe betroffen. UNICEF meldet, dass 17.000 Kinder dringend humanitäre Hilfe brauchen. Die Angst vor einer zweiten Flutwelle bleibt bestehen. Ein durch die Erdmassen aufgestauter See auf chinesischer Seite droht zu brechen. Eine Schweizerin wird weiterhin vermisst. In der Schweiz hat die heftige Gewitterfront vom Vormittag noch größere Schäden hinterlassen als zunächst angenommen. Die Zahl der Verletzten ist auf rund 60 gestiegen. Versicherungen sprechen vom schwersten Hagelunwetter des Jahres. Meteorologen sagen, ein solches Ereignis komme nur alle 30 bis 50 Jahre vor. Hagelkörner erreichten bis zu 8 cm Durchmesser. Am Flughafen Zürich wurden 85 Flüge gestrichen. Im ganzen Land wurden rund 46.000 Blitze gezählt. In mehreren Gemeinden dürfen Wälder wegen der Sturmschäden nicht betreten werden. Der neue Chef der US-Notenbank, Kevin Warsh, hat sich am jährlichen Notenbankertreffen zur Geldpolitik geäußert. In einer mit Spannung erwarteten Rede sagte er, die Inflation in den USA sei immer noch zu hoch. Die Märkte werteten das als Signal, dass Zinssenkungen vorerst nicht in Sicht sind. Warsh schließt sogar eine weitere Zinserhöhung nicht aus. Der Besuch von CIA-Chef John Ratcliffe in Moskau sorgt weiter für Spekulationen. Laut Medienberichten soll Ratcliffe den Kreml zu Verhandlungen über ein Ende des Ukraine-Kriegs aufgerufen haben. Er soll Moskau deutlich gemacht haben, dass die russische Offensive in der Sackgasse stecke. Der ukrainische Präsident Zelensky erklärte, er sei von den USA über das Treffen informiert worden. Aus der Region. Die SVP des Kantons Luzern hat die Nein-Parole zum Kredit für die Kantonsschule Reusbühl gefasst. Die Partei hält das Projekt für rund 81 Millionen Franken für zu teuer. Die Luzerner Stimmbevölkerung entscheidet am 27. September darüber.
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2: Der Regen, der uns den Nachmittag über begleitet hat, lässt im Laufe des Abends nach. Es bleibt aber bewölkt bei rund 14 Grad. In der Nacht fallen noch einzelne Tropfen, die Temperaturen sinken auf frische 13 Grad. Und dann kommt das Wochenende und das hat es in sich. Morgen Samstag startet der Tag schon wolkenlos. Am Vormittag scheint die Sonne bei angenehmen 18 Grad. Am Nachmittag werden bis zu 24 Grad erreicht. Dazu gibt es rund 9 Stunden Sonnenschein. Ein richtig schöner Spätsommertag. Der Sonntag legt nochmals eine Schippe drauf. Bei bis zu 27 Grad und viel Sonne steht einem Ausflug an den Vierwaldstätter See nichts im Weg. Erst am Montag ziehen wieder Wolken auf und es wird wechselhafter bei möglichem Regen. Also genießt das Wochenende.
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2: Der Gotthard ist inzwischen frei. Auf der A1 am Nordring Zürich ist zwischen dem Tunnel Katzensee und Zürich-Seebach Richtung St. Gallen der linke Fahrstreifen gesperrt wegen Gegenständen auf der Fahrbahn. Der Pragel bleibt übers Wochenende gesperrt auf der Kantonsgrenze Schwyz-Glarus. Sonst fließt der Verkehr in der Zentralschweiz ohne Probleme.
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2: Die Zahl der Todesopfer nach der verheerenden Sturzflut in Nepal steigt weiter. Inzwischen sind über 580 Menschen ums Leben gekommen, rund 2500 werden noch vermisst. UNICEF meldet, dass 17.000 Kinder dringend humanitäre Hilfe brauchen. Erste Schweizer Helfer sind inzwischen im Krisengebiet unterwegs. Die Angst vor einer zweiten Flutwelle bleibt bestehen. Ein durch die Erdmassen aufgestauter See auf chinesischer Seite droht zu brechen. Eine Schweizerin wird weiterhin vermisst. In Norwegen trauert das Land um König Harald V. Der beliebte Monarch ist heute Morgen im Alter von 89 Jahren gestorben. Tausende Menschen säumten trotz strömenden Regens die Straßen von Oslo, als sein Sarg im Trauerzug durch die Stadt gefahren wurde. Sein Sohn Hakon hat als Hakon der Achte den Thron bestiegen. Auf ihn wartet eine Monarchie, die durch Familienskandale und die Epstein-Affäre um seine Stieftochter belastet ist. Der Besuch von CIA-Chef John Ratcliffe in Moskau sorgt weiter für Spekulationen. Laut Medienberichten soll er den Kreml zu Verhandlungen über ein Ende des Ukraine-Kriegs aufgerufen und deutlich gemacht haben, dass die russische Offensive in der Sackgasse stecke. Der ukrainische Präsident Selenskyj erklärte, er sei von den USA über das Treffen informiert worden und drohte Russland seinerseits mit bis zu 1000 Drohnenangriffen täglich. Die heftige Gewitterfront vom Freitag hat in der Schweiz eine Spur der Verwüstung hinterlassen. Rund 60 Menschen wurden verletzt, darunter Schulkinder in der Region Seuzach. Meteorologen sprechen von einem Hagelereignis, wie es nur alle 30 bis 50 Jahre vorkommt. Hagelkörner erreichten bis zu 8 cm Durchmesser. Am Flughafen Zürich wurden 85 Flüge gestrichen, das Funksystem wurde beschädigt. Im ganzen Land wurden rund 46.000 Blitze gezählt. Aus der Region. In mehreren Kantonen wurden die Daten von Fahrzeughaltern möglicherweise missbraucht. Über die Plattform e-Auto-Index sind Mitte August Daten aus den Kantonen Luzern, Aargau, Schaffhausen, Waadt und Zug unrechtmäßig abgerufen worden. Die Behörden warnen vor täuschend echten Betrugsversuchen, die auf diesen Daten basieren könnten.
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2: Der Regen, der uns den Nachmittag über begleitet hat, lässt im Laufe des Abends nach. Es bleibt aber bewölkt bei rund 14 Grad. In der Nacht fallen noch einzelne Tropfen. Die Temperaturen sinken auf frische 13 Grad. Und dann kommt das Wochenende und das hat es in sich. Morgen Samstag startet der Tag schon wolkenlos. Am Vormittag scheint die Sonne bei angenehmen 18 Grad. Am Nachmittag werden bis zu 24 Grad erreicht. Dazu gibt es rund 9 Stunden Sonnenschein. Ein richtig schöner Spätsommertag. Der Sonntag legt nochmals eine Schippe drauf. Bei bis zu 27 Grad und viel Sonne steht einem Ausflug an den Vierwaldstätter See nichts im Weg. Erst am Montag ziehen wieder Wolken auf und es wird wechselhafter bei möglichem Regen. Also, genießt das Wochenende.
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2: Auf der A1 am Nordring Zürich ist zwischen dem Tunnel Katzensee und Zürich-Seebach Richtung St. Gallen weiterhin der linke Fahrstreifen gesperrt wegen Gegenständen auf der Fahrbahn. Der Pragel bleibt übers Wochenende gesperrt auf der Kantonsgrenze Schwyz-Glarus. Sonst fließt der Verkehr in der Zentralschweiz ohne Probleme.
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4: Zusammen gehen wir durch die Nacht mit ganz viel Musik. Das ist Sounds. Schön, bist du mit uns.
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2: Die Zahl der Todesopfer nach der verheerenden Sturzflut in Nepal steigt weiter. Inzwischen sind über 580 Menschen ums Leben gekommen. Rund 2500 werden noch vermisst. UNICEF meldet, dass 17.000 Kinder dringend humanitäre Hilfe brauchen. Erste Schweizer Helfer sind inzwischen im Krisengebiet unterwegs. Die Angst vor einer zweiten Flutwelle bleibt bestehen. Ein durch die Erdmassen aufgestauter See auf chinesischer Seite droht zu brechen. Eine Schweizerin wird weiterhin vermisst. In Norwegen trauert das Land um König Harald V. Der beliebte Monarch ist heute Morgen im Alter von 89 Jahren gestorben. Tausende Menschen säumten trotz strömenden Regens die Straßen von Oslo, als sein Sarg im Trauerzug durch die Stadt gefahren wurde. Sein Sohn Hakon hat als Hakon der VIII. Den Thron bestiegen. Auf ihn wartet eine Monarchie, die durch Familienskandale und die Epstein-Affäre um seine Stieftochter belastet ist. Der Besuch von CIA-Chef John Ratcliffe in Moskau sorgt weiter für Spekulationen. Laut Medienberichten soll er den Kreml zu Verhandlungen über ein Ende des Ukraine-Kriegs aufgerufen und deutlich gemacht haben, dass die russische Offensive in der Sackgasse stecke. Der ukrainische Präsident Selenskyj erklärte, er sei von den USA über das Treffen informiert worden und drohte Russland seinerseits mit bis zu 1000 Drohnenangriffen täglich. Die heftige Gewitterfront vom Freitag hat in der Schweiz eine Spur der Verwüstung hinterlassen. Rund 60 Menschen wurden verletzt, darunter Schulkinder in der Region Seuzach. Meteorologen sprechen von einem Hagelereignis, wie es nur alle 30 bis 50 Jahre vorkommt. Hagelkörner erreichten bis zu 8 cm Durchmesser. Am Flughafen Zürich wurden 85 Flüge gestrichen, das Funksystem wurde beschädigt. Im ganzen Land wurden rund 46.000 Blitze gezählt. Aus der Region. In mehreren Kantonen wurden die Daten von Fahrzeughaltern möglicherweise missbraucht. Über die Plattform e-Auto-Index sind Mitte August Daten aus den Kantonen Luzern, Aargau, Schaffhausen, Waadt und Zug unrechtmäßig abgerufen worden. Die Behörden warnen vor täuschend echten Betrugsversuchen, die auf diesen Daten basieren könnten.
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2: Der Regen, der uns den Nachmittag über begleitet hat, lässt im Laufe des Abends nach. Es bleibt aber bewölkt bei rund 14 Grad. In der Nacht fallen noch einzelne Tropfen, die Temperaturen sinken auf frische 13 Grad. Und dann kommt das Wochenende und das hat es in sich. Morgen Samstag startet der Tag schon wolkenlos. Am Vormittag scheint die Sonne bei angenehmen 18 Grad. Am Nachmittag werden bis zu 24 Grad erreicht. Dazu gibt es rund 9 Stunden Sonnenschein, ein richtig schöner Spätsommertag. Der Sonntag legt nochmals eine Schippe drauf. Bei bis zu 27 Grad und viel Sonne steht einem Ausflug an den Vierwaldstätter See nichts im Weg. Erst am Montag ziehen wieder Wolken auf und es wird wechselhafter bei möglichem Regen. Also genießt das Wochenende.
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2: Keine großen Veränderungen auf den Straßen. Auf der A1 am Nordring Zürich zwischen Tunnel Katzensee und Zürich-Seebach Richtung St. Gallen bleibt der linke Fahrstreifen gesperrt wegen Gegenständen auf der Fahrbahn. Der Pragel ist übers Wochenende weiterhin gesperrt. Sonst bist du in der Zentralschweiz problemlos unterwegs.
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4: Guten Sound für dein Wochenende haben wir schon parat. Schön dürfen wir dich begleiten.
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2: Die Zahl der Todesopfer nach der verheerenden Sturzflut in Nepal steigt weiter. Inzwischen sind über 580 Menschen ums Leben gekommen, rund 2500 werden noch vermisst. UNICEF meldet, dass 17.000 Kinder dringend humanitäre Hilfe brauchen. Erste Schweizer Helfer sind inzwischen im Krisengebiet unterwegs. Die Angst vor einer zweiten Flutwelle bleibt bestehen. Ein durch die Erdmassen aufgestauter See auf chinesischer Seite droht zu brechen. Eine Schweizerin wird weiterhin vermisst. In Norwegen trauert das Land um König Harald V. Der beliebte Monarch ist heute Morgen im Alter von 89 Jahren gestorben. Tausende Menschen säumten trotz strömenden Regens die Straßen von Oslo, als sein Sarg im Trauerzug durch die Stadt gefahren wurde. Sein Sohn Hakon hat als Hakon der VIII. Den Thron bestiegen. Auf ihn wartet eine Monarchie, die durch Familienskandale und die Epstein-Affäre um seine Stieftochter belastet ist. Der Besuch von CIA-Chef John Ratcliffe in Moskau sorgt weiter für Spekulationen. Laut Medienberichten soll er den Kreml zu Verhandlungen über ein Ende des Ukraine-Kriegs aufgerufen